sind heute auf einer Villa, wo es hergeht flott und nett. Prinz Orlowski, der reiche Soutier, gibt heute Abend dort ein Grand Souper.

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So schreibt meine Schwester Hita. Ach, ich glaub's, ich

0: Wer singt denn da?
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0: Mir scheint, das singt ein Sänger. Warum singt denn da ein Sänger?
1: Sind so toll,
0: Rosalinde? Oh, das ist ein Verehrer und nicht einmal von mir, sondern von meiner Gnädigsten. Ha, na, den werde ich mir aus der Nähe anschauen. Oh, er ist's! Der Alfred! Oh, jetzt kommt er daher! Jetzt, wo ich verheiratet bin! Es gibt einen Skandal oder ein Duell. Oder beides. Nein, ist mir schlecht. Ich glaube, ich muss ein Pillen nehmen. Ui. Eins. Oder zwei. Oh, lecker. Oh Gott. Weg ist er. Meine Gnädigste. So. Jetzt aber heraus mit der Geschichte, sie ist kurz, aber rührend.

0: No!
1: Jesus, Atti! Was ist denn?
0: Mary, meine Tante!
1: Was ist schon wieder mit deiner armen Tante?
0: Krank ist die Tante.
1: Krank ist die Tante. Mein Gott, du kannst ja auch nicht helfen.
0: Oh ja, ich könnte zum Beispiel hinfahren und fragen, wie geht's, wie steht's, immer fidel und munter.
1: Deine arme Tante.
0: Ja, und darum bitte ich, aus Rücksicht auf meine nichtige Liebe, mir heute Abend freien Ausgang zu gewähren.
1: Heute?
0: Ja. Unmöglich. Du weißt doch, dass mein Mann heute seinen Arrest antreten muss.
1: Ja, aber da kann ich doch nichts dafür.
0: Ja, was kann ich denn dafür, dass man in diesem Land 5 Tage Arrest bekommt, nur weil man einen Polizisten einen Esel nennt?
1: Na, und ihm aber Watschen gibt.
0: Adele!
1: Pardon, Ohrfeigeln. Aber der gnädige Herr haben doch heute ohnehin Berufung eingelegt. Ach,
0: das wird ihm mehr schaden als nützen. Nein, nein, nein, nein. Er muss in den Arrest und du...
1: bleibst Haus.
0: Ja.

0: aus. Brauchst du die Wunde aus, dann komm ich in die Erdbeben.
1: Oh, mein Kühler, beruhig doch enorm.
2: Schön. Rosal. Lindal. Rosal.

0: wunder nicht mein Freddy und mir in die Arme geflogen.
1: Ja, weil ich jetzt verheiratet bin.
0: Ja, aber was geniert mich nicht?
1: Ja, aber mich, wenn mein Mann käme. Ich fürchte mich zu Tode.
0: Von einem Mann fürchtet sich jetzt niemand mehr. Der brummt schon seine Nacht im Säumigen, er grollt.
1: Mein Mann kommt jeden Augenblick zurück, er muss seine Sachen holen. Ich bitte Sie, ich beschwöre Sie, verlassen Sie mich augenblicklich.
0: Also gut, unter einer Bedingung. Schwöre, dass ich wiederkommen darf, wenn du allein bist.
1: Unmöglich.
0: Ja, da muss ich leider da bleiben.
1: Nein, nicht setzen. No. Also gut. Ich schwöre.
0: Also gut, ich gehe.
1: Leben Sie wohl.
0: Nein, nicht leb wohl. Auf Wiedersehen. Seht uns voll, wir denken ein, eure Rosalie.
1: Wenn er nur nicht singen tät. Die Stimme, die macht mich wahnsinnig. Mein Mann schimpft mit seinem Advokaten. Die Sache ist schlecht ausgegangen.
2: Nein, mit solchen Advokaten ist mein Kaufmann verheiratet. Da verliert man die Geduld.
1: Nur Geduld.
2: Statt dass jetzt die Sache beendet hat, so schlimm er sich gewendet. Und daran ist er nur schuld.
3: Er ist schuld.

0: Höre mich,
1: nein, erst will ich verteidigen mich.
0: Ersparen Sie sich diese Mühe, so etwas ist nicht zu verteidigen. Weil Sie wollen mich beleidigen.
2: Nur das Blut, warum der Wut?
0: Der Herr Bunkermanns wie ein Schaf.
1: Der Eisenstein fing an zu schreien.
0: Sie schoppen ja bei jedem Ross.
1: Sie schimpfen ja.

0: schon zeigen, was ich getan.
1: Aber was können Sie denn, Herr Dr. Stotterbock?
0: Rekurrieren, appellieren, reklamieren, revidieren, exibieren, subventieren, devolvieren, involvieren, protestieren, liquidieren, akzeptieren, exorbieren, arbitrieren.

0: Haben Sie dir noch dazugegeben?
1: Ja, diese Zugabe habe ich unserem verehrten Dr. Stotterbock zu verdanken. Ich konnte das Gericht gerade noch rechtzeitig davon überzeugen, heute Abend wenigstens mit dir noch einmal zu supieren. So, seltsam, ich habe einen Mordstrom Hunger.
0: Ja?
1: Adele! Adele!
0: Adele!
1: Was ist denn? Ja, was? Du ja, du weinst. Doch nicht um mich, hä?
0: Baby, meine kranke Tante. Stell dir vor, die arme Tante ist schon wieder krank. Ja.
1: Was? Deine Tante?
0: Ja.
1: Hab ich doch gerade erst gesehen, die war quitschvergnügt.
0: Ja, das wird bestimmt ihr allerletzter Quitscherer gewesen sein. Ich werde sie nie mehr wiedersehen.
1: Du wirst. Und jetzt holst du mir geschwind den goldenen Löwen ein opulentes Abschiedsdiener, gell?
0: Na bitte schön, was darfst du denn sein?
1: Eine Schöberlsuppe.
0: Schöberlsuppe?
1: Ja, und dann so ein Tafelspitz. Aber was denn mit dem ordentlichen Fettrand?
0: Mit
1: dann,
0: Fett?
1: Ja, Und was halt sonst noch? Weil Schnittlauchsauce, Semmigrain und. Halt! Der Mösch. Eine Kaiserschmarrn mit einem Zwetschgenröster, gell?
0: So ein Schmarrn.
1: Und du, mein liebes Mauser, du hast mir jetzt den ältesten, schäbigsten Anzug herunter, wo du trinken kannst, gell?
0: Ja, warum denn das?
1: Ne, für den Arrest.
0: Der Herr Dr. Falke ist da.
1: Ach, der hat mir gerade noch gefällt.
2: Servus. Mein Kompliment, schönste aller Frauen. Und meine Gratulation, dass Sie den Tyrannen auf 8 Tage loswerden. Auch dir, mein lieber Gabriel, ist heute zu gratulieren. 3 Tage Zulage sind auch bei Gericht nur mit ganz besonderer Protektion zu erreichen.
1: Ja, sehr lustig.
0: Ja, bitte keine bösen Witze, Herr Doktor. Heitern Sie den armen Gabriel ein bisschen auf. Ich hole inzwischen die Kleider.
2: Seien Sie ganz unbesorgt, schönste aller Frauen. Ihr wird getröstet werden.
3: Du! Ja, was ist denn? Ich hab was für dich. Ich lade dich heute Abend ein zu einem fürstlichen Souper mit den fabelhaftesten Frauen von Wien in die Villa des Prinzen Orlowski.
1: Wer ist das?
3: Naja, der Öl-Orlowski.
1: Den kenne ich nicht.
3: Der Champagner-Orlowski.
1: Aha, Nein, ich kenne ihn nicht. Nein.
3: Der junge russische Milliardär, der sich jeden Tag was Neues einfallen lässt, um sein Geld loszuwerden.
1: Ja. Ich würde sagen, dem Mann kann geholfen werden. Aber mein Arrest...
3: Mach dir deswegen keine Sorgen. Heute kommst du mit mir zum Orlowski. Der hat die ganze Oper eingeladen.
1: Was, die ganze alte Garde?
3: Ja, die auch, aber vor allem den jugendlichen Nachwuchs, die sogenannten Ratten.
1: Die Ballettratten?
3: Ja.
1: Aber mein Arrest.
3: Hör doch auf mit deinem blöden Arrest.
1: Du, so kennt mich der Prinz überhaupt?
3: Naja, wer kennt dich schon?
1: Na.
3: Aber... Ich habe ihm erzählt, was wir zwei alles miteinander erlebt haben. Sag, erinnerst du dich eigentlich noch an den Schönbrunner Maskenball? Du als Schmetterling und ich als Fledermaus?
1: Das war ein kapitaler Spaß.
3: Ja, für den Schmetterling vielleicht, für die Fledermaus weniger. Sag, findest du nicht, dass ich dir dafür eine Revanche schuldig bin?
1: Eine Revanche?
3: Ja.
1: Wanschi. Na, was, dazu gehören immer zwei.
3: Also.
1: Ja, einer von den Gescheiden und einer von den anderen.
3: Ja. Man soll den Tag nicht vor dem Abend loben.
1: Nein. Du, wie viel Zeit habe ich eigentlich noch erst? Wo ist sie denn, meine...
3: Wir haben der berühmte Rattenfänger. Okay. Damit köderst du die Damen, wenn du ihnen den Hof machst. Du versprichst sie einer jeden.
1: Aber bekommen hat sie noch keine.
3: Heute Nacht könntest du es wieder probieren. Also,

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1: Du, der hat mich jetzt so getröstet. Oh. Ich geh jetzt direkt geschminkt in den Arrest hier.
2: Ja, was haben wir denn da?
3: Ja, seine Kleidung fürs Gefängnis.
2: Ja, aber Gnädigste, Sie können ihn ja nicht als Räuberhauptmann ausstaffieren. Ja. Nein, wenn der dort so erscheint, dann sperren Sie ihn ja gleich zu den Schwerverbrechern. Und die verderben ihn noch ganz den Guten.
1: Oh je, Rosa, das haben wir natürlich nicht bedacht, gell?
2: Ja, also für mich wird's Zeit. Küss die Hände, Schütze aller Frauen. Servus, servus.
1: Meine Empfehlung an die Ratten.
3: Bitte? Die Ratten?
1: Ja, Wenn in jedem anständigen Gefängnis gibt's natürlich Ratten, das ist ja klar.
3: Und wenn sie dich beißen?
1: Dann beiß ich zurück. Hat der Freund Falk hat ganz recht. Ich gehe ins Gefängnis in Frack und Zylinder. Aus Protest. Weil einsperren können sie mich, aber erniedrigen nie. Sei stolz auf deinen Gabriel Mauser. Ich weiß, wie ich mich kleide, in schwarzen Sand und Seide, mit einem Schabba. Jetzt bin ich wieder da.
3: Der spinnt. Es scheint, der freut sich gar auf den Arrest.
4: Bitte schön, Frau. Wäre mal die Suppe.
5: Ja, Stößle, Hühnerdele.
3: Sag mal, Adele, wie geht's denn deiner armen, kranken Tante?
6: Na ja, so wie es meiner Tante halt geht, ne?
3: Oh. Schlecht! Bist du sicher, dass diese kranke Tante nicht vielleicht doch ein gesunder, reicher Onkel ist?
6: Gnädige Frau, bitte zweifeln Sie nicht an meiner Moral.
3: nein, Adele, an deiner Moral zweifle ich nicht. Du bist heute Abend frei.
6: Ja.
3: Was? Aber gnädige Frau, haben Sie mir doch gerade vorhin erst abgeschlagen.
6: Ja, vorher war ich schlecht aufgeregt und jetzt bin ich besserer Laune.
3: Weil der gnädige Herr eingesperrt wird, gell?
1: Oh, okay.
3: Wenn er fort ist, kannst du gehen.
6: Tschüss, die Haut.
1: Magische Düfte umschwirren die Lüfter. Komm, Adele, komm. Linkes Fußsohl. Rechtes Fußsohl. So, jetzt dufte ich. Und jetzt verdufte ich.
3: Wie ohne zu supieren?
1: Oi. Wenn die Ratten an dir nagen, hüte dich vor vollem Magen.
3: Wie bitte?
1: Na, das ist so eine alte chinesische Spruchweisheit, weißt du?
3: Gabriel!
1: Aha.
3: Armer Gabriel.
1: Meine Arme. Arme Rosalinde, holde Träume mögen dich umgaufen, während ich die ganze Nacht ruhelos durchwachen werde. Weißt du, in solch einer Situation hat man immer nur zwei Möglichkeiten. Entweder vor Schmerz zu vergehen oder sich rasch voneinander loszureißen. Weißt du was? Reißen wir uns los.

0: sein, diese Männer. Er wird sich im Arrest sicher gut amüsieren. Wer weiß, wer dort alles sitzt. Und ich? Ich sitze hier. Ich arme, verlassene Frau.
1: Und? Sitzt er?
0: Da ist er schon. Er wird mich trösten wollen, aber ich bin untröstlich, hoffentlich.
1: Yeah!
0: Yeah!
1: Schöbelsuppe, das ist aber lieb. Heute ist der schönste Tag in meinem Leben. Ich fühle zum ersten Mal, ich bin verliebt.
0: Oho, aber was machen Sie denn da?
1: Na, bequem mache ich mir's, Rosal.
0: Jetzt schon?
1: Ja, und so ein Schlafrock des Hausherrn, Rosal. Steht einmal nicht großartig.
0: Oh, das hat mir gerade noch gefällt.
1: Über Rosal, freust du dich denn gar nicht auf? Heute Nacht?
0: Also Alfred, bitte!
1: Und morgen früh zum Frühstück, Rosal.
0: Frühstück?
1: Ja, kannst du einen Milchkaffee, jetzt hört sich gurig schlorer. Sollen wir was Anständiges? Ja? Rostbeef.
0: Rostbeef.
1: Kaviar. Hm. Ins Horte er.
0: Alfred!
1: Na, Rosal, wir werden's brauchen.
0: Ich bitte Sie! Ich habe meinen Schwur gehalten.
1: Aber
0: mehr haben Sie nicht von mir zu erwarten.
1: Rosal, einmal, ein einziges Mal, ein zweites Mal, die war's nicht.
0: Also Alfred, wollen Sie die kompromittieren, die Ihnen einst teuer war?
1: Aber natürlich will ich Sie nicht kompromittieren, aber den Wein wollen wir auch nicht stehen lassen, nicht wahr? Schau ja, Rosal, zuerst noch trinken wir.
0: Ja.
1: Und dann singen wir.
0: Nein.
1: Und dann.
0: Und dann.
1: Ja.
0: Nein, nicht singen. Ja. Nicht singen.

0: da geht er schon hinnen. Schläft immer noch ein. Was soll ich beginnen?
1: Susanne! Was? Trinke, Liebchen, trinke schnell. Trinke!

0: mir.
1: Erst.
0: Bitte, bitte, bitte, versteck
1: dich. Aber ich denk doch gar nicht dran.
0: Was mach ich denn jetzt?
1: Erschrecken Sie nicht, gnädige Frau. Ich bin Gefängnisdirektor Frank und kann mir das Vergnügen nicht versagen, Ihren Residenten Herrn Gemahl persönlich in sein Stillleben zu geleiten.
0: Aber mein Gemahl ist...
1: Er trinkt, gnädigst. Trinke, Liebchen, trinke schnell. Trinke macht die Augen heil.
0: Schweigen Sie doch. Ja, wir sind nicht allein.
1: Das sie liebt mich nicht. Kling, kling, sing, sing, sing. Bring mich wieder, sing an mit mir. Mein Wagen wartet unten. Ich hoffe, Sie werden keinen weiteren Widerstand. Nein. Glücklich ist, wer vergisst, was doch nicht so händeln ist. Ich sehe, Sie fassen die ganze Sache von der humoristischen Seite auf.

0: Unmöglichkeit fluchen.
1: Sie müssen jetzt, mein Gott, sein.
0: Sollte ich hier hinterbleiben, sein?

0: nein, ich zweifle gar nicht mehr, doch da ich fort muss, so geben Sie, ich bitte Sie, Sie schnell den Abschiedskuss.
1: Den Abschiedskuss?
2: Den Abschiedskuss.
0: Den Abschiedskuss.
1: Nun denn, wenn es sein muss.
0: Ich bitte darum.

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0: bist das?
1: Ja, wer soll ich denn sonst sein?
0: Hast du einen Freund hier?
1: Noch nicht, aber ich bin doch gerade erst gekommen.
0: Ja, aber sag, wer hat denn dich eingeladen?
1: Ja, du!
0: Ich?
1: Ja, du hast mir doch den Brief geschrieben. Mit der dringenden Bitte, mich in Grande Toilette im Parle Orlovski einzufinden. Was sagst du? Da bin ich!
0: Oh je! Yeah. Da hat sich wer einen Spaß mit dir erlaubt.
1: Einen was?
0: Einen Spaß!
1: Na, wenn ich den erwische! Na, wenn ich den erwische! Du, dann lass mich unsere Tante sterbenskrank werden. Bade mich in Tränenfluten, um einen freien Ausgang zu kriegen. Steh, Raube, meiner Gnädigsten das schönste Kleid aus dem Kasten und dann hat sich jemand mit mir einen Spaß gemacht.
2: Das ist eine Gemeinheit.
0: Ja, aber was willst du denn jetzt machen? Ich meine, du, ein Stubenmädel in unserer Gesellschaft.
1: Na, na, na, na, so fein bist du auch nicht mit deiner Balletthupferei, oh, deiner Gralawatschaften.
0: Ida, was geschieht denn jetzt? Weißt du was? Zur Not bleibst da und ich stelle dich als Künstlerin vor.
2: Großartig, als Künstlerin.
0: Oh, der Prinz kommt.
3: Татары говорят, даже самый умный медведь не может отложить свои яйца. Понимаешь?
4: Нет.
3: Ох. Татарин sagen, auch der klügste Bär kann kein Eier legen.
4: Eier.
3: Doktor, мне смешно. Ich kann nicht mehr lachen. Alles langweilt mich. Meine Millionen sind mein Unglück.
4: Na, das Unglück möchte ich gern mit Ihnen teilen. Sie werden heute aber doch noch lachen. Ich habe mir jedenfalls größte Mühe gegeben, einen kleinen dramatischen Scherz für Sie vorzubereiten.
3: Wie heißt Komödie?
4: Die Rache!